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1: Gute Nachrichten für die Ehe. Forscher haben herausgefunden, dass die durchschnittliche Ehedauer in Deutschland auf etwa 14,7 Jahre gestiegen ist. Trotz steigender Scheidungsraten halten immer noch fast 3/4 der Ehen bis zum Tod des Partners an. Besonders interessant ist, dass die meisten Ehen nicht im verflixten 7. Jahr scheitern, sondern eher in den ersten 5 bis 6 Jahren. Diese Erkenntnisse können helfen, Beziehungen besser zu verstehen und zu stärken. Ein Grund mehr, die Liebe und Kommunikation in der Ehe zu pflegen.
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1: Gute Nachricht für mehr Wohlbefinden im Alter. Der Besuchsdienst mit Hund der Malteser bringt Freude und Abwechslung in Pflegeheime. Studien zeigen, dass der Kontakt mit Hunden das Wohlbefinden deutlich steigert. Ehrenamtliche können bundesweit mitmachen.
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1: Die am 2. April 1947 in Birmingham, Alabama geborene Emmylou Harris ist von Hause aus eigentlich eine in den USA sehr erfolgreiche Country-Sängerin. In ihrer Heimat konnte sie damit in den 70ern mehrfach die Spitze der Country-Hit-Paraden erreichen. Außerdem war sie in dieser Zeit eine gefragte Duettpartnerin von Bob Dylan, Neil Young, Roy Orbison oder Willie Nelson. Im Februar 1981 überraschte die blonde Frau mit der Gitarre aber die Musikwelt, denn sie coverte einen großen Popsong der 50er. Mr. Sandman von Pat Ballard aus 1954. Aber spätestens ab der zweiten Strophe kann Harris nicht anders, die Western-Gitarre kommt zum Einsatz und so wird Mr. Sandman doch tatsächlich zumindest ein halber Country-Song. Das Lied über den Sandmann lockerte Anfang der 80er die Charts bei uns förmlich auf. Klar, die Nummer ist kein tanzbarer Disco-Roller, eher ein launiges Liedchen für eine Tanztee-Veranstaltung, aber auch den Musikfans in Deutschland gefiel das Harris-Cover und es wurde der bisher größte Erfolg der Amerikanerin in den deutschen Charts. Mr. Sandman schaffte es Anfang 1981 bis auf Platz 14. Die Country-Fans in den USA fanden es dann doch wohl zu seicht. Hier wurde das Sandmann-Lied, was übrigens ein Wunsch und kein Einschlaflied ist, nur ein Platz 10. Emmylou Harris ist bis heute auf vielen Festivals aktiv. 13 Mal bekam sie schon einen Grammy und verkaufte fast 6 Millionen Platten. Mr. Sandman aus dem Februar 1981 ist bei uns aber der größte Erfolg von Emmylou Harris geblieben.

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0: Es ist 6.30 Uhr, 6:30, schönen guten Morgen. Die Hitzewelle hat sich am Wochenende weiter ausgebreitet und sorgt auch heute in vielen Landesteilen für hochsommerliches Wetter. Besonders im Südwesten und in der Mitte von Deutschland werden es heute bis zu 35 Grad. Entlang der Ostseeküste ist es bei Seewind dann ein bisschen frischer. Verantwortlich dafür ist weiterhin die Hitzeglocke über Westeuropa, die heiße und trockene Luft nach Deutschland lenkt. Regen bleibt auch heute die Ausnahme, dafür scheint vielerorts die Sonne und das bei angenehmen Temperaturen. Der Wind weht frisch aus südwestlichen Richtungen und im Laufe der neuen Woche können dann erste Tiefausläufer mit Regen, Hagel und Gewittern für etwas Abkühlung sorgen, die Hitzewelle dann so ein bisschen abschwächen.
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1: Gute Nachrichten für die Ehe. Forscher haben herausgefunden, dass die durchschnittliche Ehedauer in Deutschland auf etwa 14,7 Jahre gestiegen ist. Trotz steigender Scheidungsraten halten immer noch fast 3/4 der Ehen bis zum Tod des Partners an. Besonders interessant ist, dass die meisten Ehen nicht im verflixten 7. Jahr scheitern, sondern eher in den ersten 5 bis 6 Jahren. Diese Erkenntnisse können helfen, Beziehungen besser zu verstehen und zu stärken. Ein Grund mehr, die Liebe und Kommunikation in der Ehe zu pflegen.
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1: Die 70er Jahre hatten noch gar nicht richtig begonnen, da kam ein Song aus den Radios, der schnell zum Ohrwurm wurde und einen schwer wieder losließ. Im Januar 1970 war es, da schnellte die Popnummer Love Grows Where My Rosemary Goes von Addison Lighthouse an die Spitze der englischen Charts. Nur wenig später zog der deutsche Musikmarkt nach und die flott-fröhliche Nummer schaffte es immerhin auf Platz 3. Eine seichte Liebesballade über einen Typen, der seine etwas verrückte, aber tolle Freundin beschreibt und seine Liebe zu ihr. Das war's. So wurden früher Popsongs gemacht. Addison Lighthouse war aber eigentlich keine klassische Band, sondern ein Projekt des britischen Sängers und Komponisten Tony Burrows. Der 1942 geborene Musiker sollte immer wieder Solo oder mit zusammengestellten Bands Erfolg haben, bis in die 80er hinein. Aber auch als Background-Sänger bei Elton John und James Last machte sich Burrows einen Namen. In Großbritannien ist er so bekannt wie bei uns vielleicht Frank Farian oder Dieter Bohlen. Nach Love Grows Where My Rosemary Goes veröffentlichte das Musiktalent noch einen zweiten Titel mit der Band, der aber weniger erfolgreich war und der Edison-Leuchtturm, wie Addison Lighthouse übersetzt wird, löste sich schnell wieder auf. Love Grows, die wachsende Liebe zu Rosemary, war Anfang 1900.

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0: schönen Sonntag. 7:30 ist es und wir wünschen einen schönen guten Morgen. Die dritte Hitzewelle dieses Sommers hat Deutschland inzwischen fest im Griff, besonders im Südwesten, aber da gibt es auch Temperaturen um die 30 Grad an den Küsten und ganz im Norden an den Bodengewässern. Da sorgt die Meeresluft noch für angenehme Werte, so zwischen 25 und 28 Grad. Dort setzt sich die Wärme dann aber in den nächsten Tagen immer mehr durch. Die Sonne scheint vielerorts ungestört, Regen bleibt weiterhin die absolute Ausnahme und somit ist es dann auch viel zu trocken und die Waldbrandgefahr steigt in einigen Regionen an. Erst im Laufe der kommenden Woche können Gewitter und Regen und Hagelschauer dann wieder die Luft ein bisschen abkühlen. Einige Hitzegewitter gibt es dann. Aber erstmal genießen wir diesen richtig schönen Sommer.
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1: Gute Nachrichten für Körper und Seele. Eine neue Metastudie zeigt, Ausdauersport wie Laufen oder Schwimmen kann Depressionen und Angstzustände deutlich lindern. In manchen Fällen wirkt regelmäßige Bewegung sogar ähnlich positiv wie Medikamente oder Psychotherapie. Besonders junge Erwachsene profitieren von gemeinsamen Trainingsangeboten. Schon kleine Schritte in Bewegung können also große Wirkung für das Wohlbefinden haben. Das macht Mut und zeigt, aktiv bleiben kann ein wichtiger Schlüssel für mehr Lebensfreude sein.
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3: Schönen Sonntag. Hallo und Tag gesagt, ich bin der Wetterwerner und wir starten rein in diesen Tag mit Nana Moskuri und Guten Morgen Sonnenschein. Jetzt öffnen ja auch alle Kreiserlebnisdörfer. Es ist jetzt kurz nach 8. Bis heute Abend, 20 Uhr, sind wir für euch da und 24/7, also den ganzen Tag, sind wir mit dem Radioprogramm für euch da. Danke fürs Einschalten und jetzt mal raus aus den Federn und einen schönen Sonntag.

0: Gemeinsam wach werden macht doch deutlich mehr Spaß und deswegen holen wir euch jetzt direkt ins Programm. Tag, wer ist wach?
1: Tag, ich bin wach. Amira, ich bin aus Dithmarschen und ich wünsche euch allen einen wunderschönen guten Tag.

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0: Wir schauen gleich mal rauf, was das Wetter von heute kann. Und erstmal schauen wir auf die Uhr. Es ist jetzt 8:30. Guten Morgen. Die Hitzewelle hat sich am Wochenende weiter ausgebreitet und sorgt auch heute in vielen Landesteilen für hochsommerliches Wetter. Besonders im Südwesten und in der Mitte von Deutschland werden es heute bis zu 35 Grad. Entlang der Ostseeküste ist es bei Seewind dann ein bisschen frischer. Verantwortlich dafür ist weiterhin die Hitzeglocke über Westeuropa, die heiße und trockene Luft nach Deutschland lenkt. Regen bleibt auch heute die Ausnahme, dafür scheint vielerorts die Sonne und das bei angenehmen Temperaturen. Der Wind weht frisch aus südwestlichen Richtungen und im Laufe der neuen Woche können dann erste Tiefausläufer mit Regen, Hagel und Gewittern für etwas Abkühlung sorgen, die Hitzewelle dann so ein bisschen abschwächen.
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0: Na, dann hören wir doch mal, wer jetzt schon aufgestanden ist. Tag, wer ist wach?
1: Tag, ich bin wach. Ich bin Doris aus Warnemünde. Und natürlich wünsche ich allen einen wunderschönen Tag mit Sonnenschein.

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1: Gute Nachricht für mehr Wohlbefinden im Alter. Der Besuchsdienst mit Hund der Malteser bringt Freude und Abwechslung in Pflegeheime. Studien zeigen, dass der Kontakt mit Hunden das Wohlbefinden deutlich steigert. Ehrenamtliche können bundesweit mitmachen.
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0: Guten Morgen allerseits. Es ist 9:30 Uhr, 9:30 Uhr jetzt auf der Uhr und euch einen schönen Start in den Tag. Die dritte Hitzewelle dieses Sommers hat Deutschland inzwischen fest im Griff, besonders im Südwesten, aber da gibt es auch Temperaturen um die 30 Grad an den Küsten und ganz im Norden an den Bodengewässern. Da sorgt die Meeresluft noch für angenehme Werte, so zwischen 25 und 28 Grad. Dort setzt sich die Wärme dann aber in den nächsten Tagen immer mehr durch. Die Sonne scheint vielerorts ungestört, Regen bleibt weiterhin die absolute Ausnahme und somit ist es dann auch viel zu trocken und die Waldbrandgefahr steigt in einigen Regionen an. Erst im Laufe der kommenden Woche können Gewitter und Regen und Hagelschauer dann wieder die Luft ein bisschen abkühlen. Einige Hitzegewitter gibt es dann. Aber erstmal genießen wir diesen richtig schönen Sommer.
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1: Gute Nachrichten für die Ehe. Forscher haben herausgefunden, dass die durchschnittliche Ehedauer in Deutschland auf etwa 14,7 Jahre gestiegen ist. Trotz steigender Scheidungsraten halten immer noch fast 3/4 der Ehen bis zum Tod des Partners an. Besonders interessant ist, dass die meisten Ehen nicht im verflixten 7. Jahr scheitern, sondern eher in den ersten 5 bis 6 Jahren. Diese Erkenntnisse können helfen, Beziehungen besser zu verstehen und zu stärken. Ein Grund mehr, die Liebe und Kommunikation in der Ehe zu pflegen.
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1: Der Übergang zwischen Schlager und deutscher Popmusik war seit den frühen 80ern immer stärker fließend. Viele Songs, hätten sie englische Texte, wären wohl nicht mehr unter der Klassifizierung Schlager gelaufen. Moderne Instrumente, moderner Sound sorgten dafür, dass ehemalige Schlagerstars wie Wenche Möhre einen zweiten Frühling erlebten. Die 1947 in Oslo geborene Norwegerin gehörte Mitte der 80er zu den bekanntesten Sängerinnen in Deutschland. Doch seit den späten 70ern war sie in den Charts nicht mehr vertreten, auch Auftritte im Fernsehen waren seltener geworden. Ende März 1985 feierte die sympathische Norwegerin aber ein viel umjubeltes Comeback bei der Familiensendung Wetten das. Wenche Möhre hatte einen Popsong der Italienerin Fiordaliso gecovert. Keep Smiling heißt die Nummer und der Fernsehauftritt sorgte dafür, dass Möhre plötzlich wieder in den Radios gespielt wurde. Keep Smiling ist ein Mutmacher-Song, der aufgrund seiner poppigen Melodie schnell zum Ohrwurm wurde. Auch in der ZDF-Hitparade war die Norwegerin plötzlich vorn wieder dabei. Keep Smiling, das dazu auffordert, immer das Lächeln zu bewahren, egal wie groß die Sorgen auch seien, war 1985 der bisher letzte große Hit von Wenche Möhre. Auch in ihrer Heimat wird Keep Smiling auf Norwegisch noch einmal ein Riesenhit.
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0: Das Wetterupdate für diesen Sonntag mit einem richtig schönen Sommertag überall. Die Hitze breitet sich nach und nach aus im Südwesten des Landes. Heute schon warm mit Temperaturen über 30 bis 35 Grad. Im Norden, da ist der Wind noch ein bisschen frischer unterwegs, da gibt es dann in den nächsten Tagen ein paar wärmere Temperaturen. Verantwortlich dafür ist die Hitzeglocke über Westeuropa, die heiße und trockene Luft bis nach Deutschland lenkt. Neben viel Sonnenschein bleibt Regen heute gar kein Thema, wobei dann die Boden wieder ein bisschen austrocknen, da kann die Waldbrandgefahr ein bisschen ansteigen. Zum Start in die neue Woche greift dann die Hitze auch auf andere Regionen über, bevor es dann gegen Ende der Woche erste hitzige Gewitter gibt mit einer leichten Abkühlung.
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1: Gute Nachrichten für Körper und Seele. Eine neue Metastudie zeigt, Ausdauersport wie Laufen oder Schwimmen kann Depressionen und Angstzustände deutlich lindern. In manchen Fällen wirkt regelmäßige Bewegung sogar ähnlich positiv wie Medikamente oder Psychotherapie. Besonders junge Erwachsene profitieren von gemeinsamen Trainingsangeboten. Schon kleine Schritte in Bewegung können also große Wirkung für das Wohlbefinden haben. Das macht Mut und zeigt, aktiv bleiben kann ein wichtiger Schlüssel für mehr Lebensfreude sein.
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0: Das Wetterupdate für diesen Sonntag mit einem richtig schönen Sommertag überall. Die Hitze breitet sich nach und nach aus im Südwesten des Landes. Heute schon warm mit Temperaturen über 30 bis 35 Grad. Im Norden, da ist der Wind noch ein bisschen frischer unterwegs, da gibt es dann in den nächsten Tagen ein paar wärmere Temperaturen. Verantwortlich dafür ist die Hitzeglocke über Westeuropa, die heiße und trockene Luft bis nach Deutschland lenkt. Neben viel Sonnenschein bleibt Regen heute gar kein Thema, wobei dann die Boden wieder ein bisschen austrocknen, da kann die Waldbrandgefahr ein bisschen ansteigen. Zum Start in die neue Woche greift dann die Hitze auch auf andere Regionen über, bevor es dann gegen Ende der Woche erste Hitzegewitter gibt mit einer leichten Abkühlung.
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1: Gute Nachricht für mehr Wohlbefinden im Alter. Der Besuchsdienst mit Hund der Malteser bringt Freude und Abwechslung in Pflegeheime. Studien zeigen, dass der Kontakt mit Hunden das Wohlbefinden deutlich steigert. Ehrenamtliche können bundesweit mitmachen.
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0: Die dritte Hitzewelle dieses Sommers hat Deutschland inzwischen fest im Griff, besonders im Südwesten. Aber da gibt es auch Temperaturen um die 30 Grad an den Küsten und ganz im Norden an den Boddengewässern. Da sorgt die Meeresluft noch für angenehme Werte, so zwischen 25 und 28 Grad. Dort setzt sich die Wärme dann aber in den nächsten Tagen immer mehr durch. Die Sonne scheint vielerorts ungestört, Regen bleibt weiterhin die absolute Ausnahme. Und somit ist es dann auch viel zu trocken und die Waldbrandgefahr steigt in einigen Regionen an. Erst im Laufe der kommenden Woche können Gewitter und Regen und Hagelschauer dann wieder die Luft ein bisschen abkühlen. Einige Hitzegewitter gibt es dann. Aber erstmal genießen wir diesen richtig schönen Sommer.
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1: Gute Nachrichten für die Ehe. Forscher haben herausgefunden, dass die durchschnittliche Ehedauer in Deutschland auf etwa 14,7 Jahre gestiegen ist. Trotz steigender Scheidungsraten halten immer noch fast 3/4 der Ehen bis zum Tod des Partners an. Besonders interessant ist, dass die meisten Ehen nicht im verflixten 7. Jahr scheitern, sondern eher in den ersten 5 bis 6 Jahren. Diese Erkenntnisse können helfen, Beziehungen besser zu verstehen und zu stärken. Ein Grund mehr, die Liebe und Kommunikation in der Ehe zu pflegen.
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verschieben für Oberhausen. 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Deswegen haben wir jetzt nochmal gesagt, wir schieben nochmal eine Woche und

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1: Die Welt stand still, als am 8. Dezember 1980 die Nachricht um den Erdball kreiste: Ex-Beatle John Lennon ist von einem Attentäter auf offener Straße in New York erschossen worden. Zwar war es die Jahre zuvor um den streitbarsten der Fab Four ruhiger geworden, aber gemeinsam mit seiner japanischen Ehefrau Yoko Ono hatte er weiter Musik gemacht, wenn auch weniger in den Charts präsent. Erst wenige Wochen vor dem Attentat hatte Lennon nach 5 Jahren kreativer Pause wieder eine neue LP veröffentlicht. Ausgerechnet sein Tod sollte diese im Raketentempo an die Spitze der Charts bringen. Auch mehrere Auskopplungen daraus wurden Welthits. Die erste davon, nur eine Woche nach dem Tod des 40-jährigen Lennon, war Just Like Starting Over. Eine Rock'n'Roll-Nummer angelehnt an die 50er im zeitgenössischen Design, die auch von Elvis Presley oder Roy Orbison, dessen Only the Lonely als Vorbild diente, hätte stammen können. Nach der Veröffentlichung im Herbst 1980 dümpelte der Song erst einmal in den Charts umher. Der Tod des Ausnahmemusikers änderte das schlagartig. John Lennons Just Like Starting Over, das als Neubeginn übersetzt werden kann und nach kriselnden Jahren der Ehe mit Yoko Ono einen Neuanfang im Zusammenleben beschreibt, schaffte es im Dezember 1980 in vielen Ländern der Erde an die Spitze der Charts.

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0: Die Hitzewelle hat sich am Wochenende weiter ausgebreitet und sorgt auch heute in vielen Landesteilen für hochsommerliches Wetter. Besonders im Südwesten und in der Mitte von Deutschland werden es heute bis zu 35 Grad. Entlang der Ostseeküste ist es bei Seewind dann ein bisschen frischer. Verantwortlich dafür ist weiterhin die Hitzeglocke über Westeuropa, die heiße und trockene Luft nach Deutschland lenkt. Regen bleibt auch heute die Ausnahme, dafür scheint vielerorts die Sonne und das bei angenehmen Temperaturen. Der Wind weht frisch aus südwestlichen Richtungen und im Laufe der neuen Woche können dann erste Tiefausläufer mit Regen, Hagel und Gewittern für etwas Abkühlung sorgen, die Hitzewelle dann so ein bisschen abschwächen.
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1: Gute Nachrichten für Körper und Seele. Eine neue Metastudie zeigt, Ausdauersport wie Laufen oder Schwimmen kann Depressionen und Angstzustände deutlich lindern. In manchen Fällen wirkt regelmäßige Bewegung sogar ähnlich positiv wie Medikamente oder Psychotherapie. Besonders junge Erwachsene profitieren von gemeinsamen Trainingsangeboten. Schon kleine Schritte in Bewegung können also große Wirkung für das Wohlbefinden haben. Das macht Mut und zeigt, aktiv bleiben kann ein wichtiger Schlüssel für mehr Lebensfreude sein.
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2: Schönen Sonntag für euch. Ich bin der Wetterer. Ich habe mal wieder in den Kalender geschaut. Das mache ich ab.

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Ich bin der Wetter Werner. Tag gesagt und herzlich willkommen hier im Programm vom Karls Erlebnisradio.

0: Die dritte Hitzewelle dieses Sommers hat Deutschland inzwischen fest im Griff, besonders im Südwesten. Aber da gibt es auch Temperaturen um die 30 Grad an den Küsten und ganz im Norden an den Bodengewässern. Da sorgt die Meeresluft noch für angenehme Werte, so zwischen 25 und 28 Grad. Dort setzt sich die Wärme dann aber in den nächsten Tagen immer mehr durch. Die Sonne scheint vielerorts ungestört, Regen bleibt weiterhin die absolute Ausnahme. Und somit ist es dann auch viel zu trocken und die Waldbrandgefahr steigt in einigen Regionen an. Erst im Laufe der kommenden Woche können Gewitter und Regen und Hagelschauer dann wieder die Luft ein bisschen abkühlen. Einige Hitzegewitter gibt es dann. Aber erstmal genießen wir diesen richtig schönen Sommer.
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2: Gute Nachricht für mehr Wohlbefinden im Alter. Der Besuchsdienst mit Hund der Malteser bringt Freude und Abwechslung in Pflegeheime. Studien zeigen, dass der Kontakt mit Hunden das Wohlbefinden deutlich steigert. Ehrenamtliche können bundesweit mitmachen.
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0: Die Hitzewelle hat sich am Wochenende weiter ausgebreitet und sorgt auch heute in vielen Landesteilen für hochsommerliches Wetter. Besonders im Südwesten und in der Mitte von Deutschland werden es heute bis zu 35 Grad. Entlang der Ostseeküste ist es bei Seewind dann ein bisschen frischer. Verantwortlich dafür ist weiterhin die Hitzeglocke über Westeuropa, die heiße und trockene Luft nach Deutschland lenkt. Regen bleibt auch heute die Ausnahme, dafür scheint vielerorts die Sonne und das bei angenehmen Temperaturen. Der Wind weht frisch aus südwestlichen Richtungen und im Laufe der neuen Woche können dann erste Tiefausläufer mit Regen, Hagel und Gewittern für etwas Abkühlung sorgen, die Hitzewelle dann so ein bisschen abschwächen.
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1: Gute Nachrichten für die Ehe. Forscher haben herausgefunden, dass die durchschnittliche Ehedauer in Deutschland auf etwa 14,7 Jahre gestiegen ist. Trotz steigender Scheidungsraten halten immer noch fast 3/4 der Ehen bis zum Tod des Partners an. Besonders interessant ist, dass die meisten Ehen nicht im verflixten 7. Jahr scheitern, sondern eher in den ersten 5 bis 6 Jahren. Diese Erkenntnisse können helfen, Beziehungen besser zu verstehen und zu stärken. Ein Grund mehr, die Liebe und Kommunikation in der Ehe zu pflegen.
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0: 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Jetzt machen wir aber erstmal weiter mit der bunten Sonntagsplaylist.
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1: Wenn Ehepaare zusammen Musik machen, kann das für diese sehr befruchtend sein. Zum Beispiel bei der Band The Beloved. Aber der Reihe nach, die britische Band wurde schon im November 1994 gegründet. Ein Ehepaar gab es damals noch nicht. Die Mitglieder waren meist talentierte Studenten, die die Musik eher so nebenbei machten. Das änderte sich, als Bandgründer Joe March 1991 seine Frau Helena heiratete und diese Teil von The Beloved wurde. War die Musik der Band bisher eher im Psychedelic angesiedelt, wurde sie mit Helena March poppiger. In den Charts spielten The Beloved bis Anfang der 90er keine große Rolle. Das änderte sich Anfang 1993. Die dritte LP und die Single Sweet Harmony daraus brachten den Erfolg. Sweet Harmony ist ein Duo-Gesang der Eheleute March, denn der Rest der Band hatte sich inzwischen verabschiedet. Das Liebeslied kletterte in den deutschen Charts nach dem Erscheinen im Januar 1993 bis auf Platz 6 der Charts und wurde hier eine viel gespielte Single. Vor allem das Video zum Song wurde damals heiß diskutiert, zeigt es doch einen nackten Joe March, umgeben von nackten Damen im Himmel. Vielleicht sorgte auch das für den starken Verkauf der Single. Leider war Sweet Harmony der einzige große Erfolg von The Beloved, denn die Nachfolgesingles floppten größtenteils und hatten nur noch bescheidenen Erfolg in Großbritannien. 1997 löste sich die Band dann auf. Wer an die 90er denkt, denkt dabei sicher auch an The Beloved und ihren Song Sweet Harmony aus dem Januar 1993.

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0: Das war doch ein richtig schönes Wetter heute und das geht auch in der neuen Woche so weiter mit richtig schönem, freundlichem, trockenem Sommerwetter. Morgen bei Temperaturen zwischen 21 Grad am Strand und 32 Grad während es im Land in einigen Regionen knacken wir sogar die 36 Grad Markierung. An der Küste bleibt es ein bisschen frischer bei dem Seewind. In den nächsten Tagen wird es aber überall nochmal richtig schön und sommerlich, bevor am Ende der Woche dann die Hitzewelle so eine kleine Abkühlung bekommt mit Regen und Hitzegewittern.
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0: Karlchen, erzählst du uns die Geschichte von der Knüllerknolle?
1: Oh ja, damals kam mal wieder ein neues Mitglied in unsere Karlsfamilie. Und wir haben echt ein irres Ding gedreht. Könnt ihr euch erinnern? Das war wie in einem Einbrecherfilm.
2: Oh, wollen wir nicht lieber nachsehen, ob es noch Erdbeerkuchen gibt?
1: Sogar Magnus hat sich ans Zeug gelegt. Wie im Wilden Westen. Stimmt. Und es war unser erstes Jahr mit Frühkartoffeln.
0: Mhm. Aber nicht unser letztes.
2: Na also, ihr kennt ja die Geschichte. Mhm. Ihr wart doch selbst dabei.
3: Die anderen aber nicht. Ach,
2: na gut, das ist allerdings wahr.

0: diesem Sommer sollte auf dem Karlshof etwas ganz Neues entstehen. Ein neues Kapitel in der Karlsgeschichte sollte geschrieben werden. Das heißt, eigentlich war es gar kein ganz neues Kapitel. Eher so eine Art Neuauflage. Oder eine Fortsetzung. Aber jetzt verzettle ich mich. Jedenfalls war es etwas Neues für die Karlsbande. Käthe hatte die Idee dazu gehabt, nachdem sie auf ein Geheimnis gestoßen war. Das heißt, eigentlich war es kein richtiges Geheimnis. Eher so eine Art vergessene Geschichte oder kaum bekannte Tatsache. Aber jetzt verzettle ich mich schon wieder. Jedenfalls hatte Käthe im Frühjahr etwas in der Karls-Familienchronik gelesen, das sie sehr überrascht hatte. Und damit hatte eigentlich alles angefangen. Guten Morgen, Käthe. Was machst du denn da Schönes? Hast du Post bekommen?
1: Kate!
0: Post von Kate?
1: Ich bin Kate. Oh. Das weißt du doch.
0: Natürlich weiß ich das. Entschuldigung.
1: Kein Problem. Und ja, ich habe Post bekommen. Meine Saatkartoffeln sind endlich da. Schau mal.
0: Echt? Das ist ja super.
1: Oder?
0: Und was macht man damit?
1: Die pflanze ich ein. Dann wachsen daraus Kartoffelpflanzen. Und bald können wir unsere eigenen Kartoffeln ernten.
0: Wow, das ist echt toll. Schau mal, da ist eine Kartoffel aus dem Sack gefallen und...
1: Du hast recht. Hier ist ein kleines Loch im Sack. Aber wo ist denn die Kartoffel hin?
0: Ja, komisch. Ich sehe sie auch nicht mehr.
1: Macht nichts. Auf eine mehr oder weniger kommt es nicht an. Die Kartoffeln sind jedenfalls schon ausreichend vorgekeimt. Das heißt, ich kann sie gleich heute einpflanzen.
0: Oh, du klingst, als wäre heute Weihnachten.
1: Ja, genau so fühle ich mich. Und irgendwie passt das auch. Oh. Erinnerst du dich, dass Opa mir zu Weihnachten die uralte Karls-Familienchronik geschenkt hat? Oh. Mit sämtlichen Familienrezepten und Tipps zum Erdbeeranbau und so?
0: Ja, klar.
1: Ja, darin habe ich gelesen, dass unser Uropa Karl, der diesen Hof aufgebaut hat, anfangs nicht nur Erdbeeren verkauft hat, sondern vor allem auch Kartoffeln. Oh. Frühkartoffeln, um genau zu sein. Das war eine richtige Leidenschaft von ihm.
0: Oh, das wusste ich noch gar nicht.
1: Eben. Daran erinnert sich kaum noch jemand. Und ich dachte, das ist doch genau das Richtige für mich.
0: Ja.
1: Ich wollte schon lange mal was Eigenes auf die Beine stellen.
0: Du willst dein eigenes kleines Beet anlegen?
1: Nein, kein Beet, ein Acker. Diesen Sommer verkaufen wir auf dem Karlshof die allerersten Frühkartoffeln der Region.
0: Tja, wie gesagt, damit hatte alles angefangen. Käthe, beziehungsweise Kate, hatte den Plan gefasst, Uropa Karls fast vergessene Tradition des Kartoffelanbaus wieder aufleben zu lassen. Wir alle unterstützten sie mit vollem Einsatz. Aber Kate brauchte eigentlich gar keine Hilfe. Sie kümmerte sich aufopfernd um ihren Kartoffelacker. Und die Pflanzen gediehen prächtig. Einige Wochen später machte sie dann eine ungewöhnliche Entdeckung.
2: Also deine Kartoffelpflanzen sehen wirklich toll aus.
1: Danke, Schwesterchen. Ich gebe mir ja auch extra viel Mühe mit ihnen.
3: Ja, das sieht man. Du hast sogar bei jeder einzelnen Pflanze ein kleines Häufchen Erde um den Stängel aufgeschüttet.
2: Das muss ja eine Wahnsinnsarbeit gewesen sein.
1: Hä? Was meint ihr denn? Oh, du hast recht, Kasi. Überall sind Erdhäufchen um die Pflanzenstängel herum angehäuft.
3: Alles klar? Du siehst plötzlich so verwirrt aus.
1: Ehrlich gesagt, das mit den Erdhäufchen ist mir vorher gar nicht aufgefallen. Ich habe keine Ahnung, wo die herkommen.
2: Wieso? Kommen die nicht von dir?
1: Nein. Es sei denn, ich bin neuerdings Schlafwanderin.
3: Kann es sein, dass die Pflanzen das einfach von alleine machen?
2: Wie soll das denn gehen?
1: Mir kommt das auch komisch vor. Ich werde mal in der Karlschronik nachlesen, was es damit auf sich hat. Vielleicht steht da ja was dazu.
3: Naja, Schaden tut's den Pflanzen scheinbar nicht. Die sehen alle super aus.

0: sie denn? Ich weiß genau, dass ich sie hier irgendwo... Was? Ich muss doch... Oh, das kann doch nicht sein. Bin ich jetzt völlig verblödet? Sag mal, hat einer von euch die Karlskrone gesehen? Sie war in meinem Zimmer, aber jetzt finde ich sie nicht mehr.
1: Nein. Tut mir leid.
2: Sie wird sich schon nicht in Luft aufgelöst haben. Magst du erst mal was essen?
0: Nein, danke. Ich muss unbedingt dieses Buch finden.
3: Das stimmt. Die Familienchronik darf auf keinen Fall abhanden kommen. Da steht unser gesammeltes Wissen über Erdbeeren drin. Und nicht zuletzt all deine Rezepte, Oma.
0: Oh, das weiß ich doch, Papa. Deswegen suche ich ja schon wie verrückt.
2: Ach, die Rezepte kann ich alle aus dem FF.
1: Puh, Gott sei Dank.
3: Komm, ich helfe dir suchen. Oma hat recht. Ein Buch kann ja nicht einfach davonfliegen. Nicht mal die Karls-Familienchronik kann das.
4: Aber auch mit Papas Hilfe und später sogar mit der Hilfe der ganzen Familie blieb das Buch spurlos verschwunden. Käthe war richtig verzweifelt. Immerhin hatte Opa ihr dieses wichtige Buch anvertraut. Wir kamen alle zu einem großen Familienrat am Küchentisch zusammen.
0: Ich verstehe das einfach nicht. Ich bin mir absolut sicher, dass ich gestern Abend in meinem Zimmer darin gelesen habe.
2: Ja, dann wird das Buch auch wieder auftauchen. Da bin ich mir ganz sicher.
3: Vielleicht ist es das Beste, wenn wir die Sache für heute mal ad acta legen. Morgen ist ein neuer Tag und manchmal klärt sich sowas dann plötzlich von ganz alleine.
5: Na, da bin ich aber gespannt.
6: Und ich erst.
0: Karlchen, wir machen

0: Was verschafft mir die unbändige Freude eures Besuches?
1: Wir freuen uns auch, Magnus. Es ist immer so schön bei dir.
0: Nicht wahr?
2: Ich habe ein Karlsbandentreffen einberufen, weil ich eure Hilfe brauche.
1: Wir helfen immer gern.
3: Aber wir haben doch schon den ganzen Tag gesucht.
2: Ja, eben. Ich kann mir nicht vorstellen, dass unser Familienbuch einfach so von alleine wieder auftaucht. Wenn es auf dem Hof wäre, hätten wir es heute gefunden.
4: Du meinst, es ist wirklich verschwunden?
2: Nein, ich fürchte, das Buch wurde gestohlen.
1: Was?
2: Ja.
1: Wer macht denn sowas?
2: Jemand mit Zugang zu meinem Zimmer. So viel steht fest.
3: Aber wer außer unserer Familie soll das sein?
2: Genau. Außer uns geht doch niemand ins Haus. Das würde doch sofort auffallen.
0: Es sei denn, dieser jemand gehört zur erweiterten Familie.
1: Onkel Achim.
2: Was?
0: Manchmal nehme ich mir tagsüber ein wenig Zeit und beobachte durch Karlchens Fernrohr, was sich so alles unten auf dem Hof abspielt.
1: Du darfst mein Fernrohr immer benutzen, wenn du willst. Ist doch Ehrensache.
0: Danke dir. Wollt ihr wissen, wen ich heute gesehen habe, wie er oder sie ins Haus geschlichen ist?
2: Und?
3: Spuck's aus, Magnus!
1: Also, ja, ich denke, ich würde das gern wissen wollen. Und ihr?
5: Kordel und Moddel.
2: Was?
3: Aha.
2: Aber was sollten die beiden denn mit unserer... Hast du sie denn auch wieder rauskommen sehen?
0: Allerdings. Mit einem großen Buch unter dem Arm.
3: Aber warum hast du das denn nicht viel früher erzählt? Wir haben heute allen wie die Irren nach dem Buch gesucht.
0: Mich hat heute niemand gefragt.
2: Ja, dann...
0: Und zum Familienrat wurde ich auch nicht eingeladen.
3: Ach, Magnus.
2: Das stimmt. Das war doof von uns. Aber du kommst doch eh nie raus, wenn es nicht unbedingt sein muss, oder?
0: Trotzdem. Immerhin bin ich ein Mitglied der Karlsbande. Oder etwa nicht?
1: Natürlich.
2: Tut uns leid, Magnus. Nächstes Mal sagen wir dir Bescheid. Versprochen?
1: Ja.
3: Auf jeden Fall wissen wir jetzt, wo wir das Buch finden.
2: Ja, sieht ganz so aus. Aber heute wird es zu spät. Wir schauen morgen mal bei den beiden Chaoten vorbei. Vielen Dank für deine Hilfe, Magnus.

0: Am nächsten Tag gingen wir noch vor dem Frühstück rüber zum Bauwagen. Wir waren alle sehr gespannt, weil wir keine Idee hatten, warum die beiden kleinen Monster das Buch überhaupt stibitzen sollten. Aber genau das wollen wir jetzt herausfinden.
1: Soll ich einfach klopfen?
2: Na klar, mach doch.
3: Ja. Ach.
4: Hallo, ist da jemand?
2: Wir sind's, die Karlsbande.
4: Ja. Glaubst du, ich bin taub? Mann, jetzt mach doch einfach auf.
5: Na, was führt euch zu uns?
0: Also, es ist so. Wir wollten fragen...
1: Wir wissen, dass sie da drin was versteckt.
2: Ist auch gar nicht schlimm, aber jetzt müsst ihr es zurückgeben.
5: Was? Verstecken? Wir doch nicht. Wir würden nie etwas für euch verstecken.
2: Nein. Was meine Geschwister meinen ist, dass ihr etwas bei euch habt, was wir dringend brauchen. Und ihr würdet uns einen Riesengefallen tun, wenn
6: wir... Wir haben leider überhaupt keine Zeit. Aber wir sehen uns ganz bald wieder. Da freuen wir uns schon drauf. Jetzt müssen wir uns leider um die Kartoffeln... Ich meine, wir müssen Tschüss sagen. Also macht's gut. Tschüss.
4: So. Die sind wir erstmal.
7: Wow, genial. Oh, das war ja echt super unauffällig. Wir kommen bestimmt nie wieder.
1: Wir können euch noch hören, wisst ihr?
4: Wir können uns hören. Okay. Ich glaube, jetzt sind sie weg.
2: Ich denke, wir kommen später noch mal wieder.
0: Ja, schade, dass die beiden gerade keine Zeit haben. Ob die wohl gerade dabei sind, Bonbons zu kochen? Habt ihr was gerochen?
2: Kaltchen, ich glaube, die sind da gerade mit was anderem beschäftigt.
1: Oh. Ja, und das hat etwas mit Kartoffeln zu tun.
0: Meint ihr wirklich?
2: Die Frage ist, was wir jetzt machen. Offenbar ist es Kuddel und Muddel sehr unangenehm zuzugeben, dass sie das Buch haben.
1: Lasst uns erstmal frühstücken gehen.
0: Oh ja.
1: Danach probieren wir es einfach nochmal.

0: Und dieses Mal lassen sie uns nicht einfach wegscheuchen?
1: Ich wüsste ja schon gerne, wozu die beiden das Buch überhaupt brauchen.
2: Ja, geht mir auch so. Ach, vielleicht kriegen wir das ja nachher raus.

0: Während des Frühstücks beschlossen wir also, herauszufinden, was Kuddel und Muddel mit dem Buch eigentlich machten. Der Plan war, uns zum Bauwagen zu schleichen und dann heimlich durch eins der Fenster hineinzuspähen. Sobald alle aufgegessen hatten, flitzten wir los.
1: Wartet! Ich kann nicht so schnell. Außerdem kaue ich doch noch.
2: Ich dachte, du wärst fertig mit Essen.
1: Naja. Ich habe mir noch schnell eine Erdbeerwaffel auf die Hand mitgenommen.
3: Wir müssen jetzt sowieso langsamer gehen, sonst hören die uns.
0: Wir schlichen uns bis an den Bauwagen heran. Dann machte Kasi eine Räuberleiter für Karina und sie kletterte an ihm hoch.
2: Ich bin nicht aus Holz.
3: Ist ja gut.
0: Karinchen stellte sich auf Kasis Schultern und streckte nun ganz vorsichtig ihren Kopf hoch. Über die Kante des Fensters.
3: Und, siehst du was?
2: Ja, Kuddel und Muddel stehen da hinten am Tisch und machen irgendwas.
3: Ich kann aber nicht sehen, was.
2: Pass auf, dass sie dich nicht sehen.
3: Keine Sorge, die stehen mit dem Rücken zu mir, solange sie sich nicht umdrehen. Was ist das denn? Oh, sie ist...
2: Alles klar, Karina?
3: Geht schon.
2: Aber ich fürchte, die haben mich gesehen.
4: Mir geht's auch gut. Macht euch bloß keine Sorgen.
0: Und was hast du gesehen, Karinchen?
2: Das glaubt ihr mir nie.
5: Wusste ich's doch. Ihr habt uns heimlich beobachtet.
3: Sorry, das geht auf meine Kappe. Aber wir wussten uns nicht anders zu helfen, nachdem ihr vorhin so...
2: Sag mal, hab ich das richtig gesehen? Habt ihr da drin eine... tanzende Kartoffel?
3: Wie bitte?
0: Ich dachte gerade, du hättest tanzende Kartoffel gesagt.
2: Hab ich auch. Ich hab da eine Kartoffel tanzen sehen.
3: So. Das ist ja abgefahren. Stimmt das, Muddel?
5: Tanzende Kartoffel? Das ist ja absurd. Hallo. Hat hier jemand nach einer tanzenden Kartoffel gefragt?
0: Und da waren wir alle ganz schön baff. In der Tür vom Bauwagen stand plötzlich eine kleine, putzige Kartoffel und sprach mit uns. Eigentlich wundern wir uns auf dem Karlshof ja über gar nichts mehr. Aber das war trotzdem eine echte Überraschung, kann ich euch sagen.
2: Hallo, wer bist du denn?
5: Ich bin Knolli. Wer denn sonst?
0: Hallo, Knolli. Das ist aber schön, dich kennenzulernen.
3: Ja, finde ich auch. Ich bin Kate. Das ist Karlchen. Mhm. Und das sind meine Geschwister Kasimir und Karina.
4: Wir sind die Karlsbande.
2: Naja, einer fehlt noch. Aber den lernst du bestimmt auch noch kennen.
5: Ach, toll. Ihr seid einfach toll.
6: Ja, ja. Alle sind ganz toll. Jetzt, wo die Kartoffel aus dem Sack ist, könnt ihr auch reinkommen.
0: Oh ja, bei euch riecht's immer so lecker. Nachdem wir alle im Bauwagen waren, wurde es ganz schön eng. Aber schließlich hatte jeder einen Platz gefunden. Und jetzt wollten wir natürlich hören, was Kuddel und Muddel zu erzählen hatten.
3: So, wollt ihr uns einfach mal erzählen, was eigentlich los ist?
7: Wir wollten euch gar nicht anlügen.
5: Ja, wollten wir wirklich nicht.
7: Aber wir hatten einfach Angst, dass ihr Knolli vielleicht wegschickt. Oder noch schlimmer, einpflanzt.
5: Und das wollten wir auf keinen Fall.
0: Aber warum sollten wir Knolli denn wegschicken?
3: Oder einpflanzen. Das würden wir doch nicht tun.
7: Na, weil es langsam ganz schön voll wird hier bei uns.
4: Also im Augenblick ist es wirklich ganz schön eng hier.
5: Hey,
3: besucht euch hier beiden.
0: Doch.
3: Ja. Wir haben wahrlich genug Platz hier auf unserem Hof. Und neue Freunde sind uns jederzeit herzlich willkommen.
0: Ja, allerdings. Und so eine kleine süße Kartoffel braucht ja wahrscheinlich eh nicht viel Platz.
5: Das stimmt. Außerdem bin ich am liebsten draußen unterwegs.
0: Ja.
7: Wir wollten Knolli aber gerne bei uns einquartieren, weil wir fast so was wie eine Familie sind.
4: Oh. Ihr seid mit... Kartoffeln verwandt?
5: Echt? Nee, das nicht. Aber Knolli kommt genau wie wir aus Rodalien.
7: Aus unserer Heimat, hinter den fernen Bergen.
5: Stimmt. Aber ich wollte unbedingt mal ein bisschen mehr von der Welt sehen.
0: Das kann ich verstehen.
3: Und darf ich fragen, wie es dich hier zu uns auf den Karlshof verschlagen hat?
8: Ich bin eine Weile mit einigen meiner Kartoffelkollegen in einem großen Sack durch die Gegend gereist. Mhm. Und irgendwann kam der Sack dann zur Ruhe. Und da habe ich ein kleines Loch hineingerissen und bin zu Fuß weiter. Das war da hinten in einem der lustigen großen Häuser.
3: Oh, das war in unserer Scheune, als ich die Saatkartoffeln ausgepackt habe. Da bist du aus dem Sack gehüpft und Karlchen hat dich sogar gesehen.
0: Stimmt. Deswegen haben wir dich nicht mehr gefunden, weil du einfach weggelaufen bist.
8: Ich habe mir erst mal in aller Ruhe angesehen, wo ich hier gelandet bin. Toller Hof übrigens.
4: Danke.
0: Du bist selber toll, Knolli. Ein echter Knüller.
4: Ja, sozusagen eine Knüller-Knolle.
8: Jedenfalls bin ich dann ganz bald den beiden Verrückten hier über den Weg gelaufen.
7: Ich glaub, sie meint uns.
5: Boah, natürlich. Wen denn sonst, du Einzeller?
7: Selber Einzellerin.
5: Das Wort gibt es gar nicht.
7: Gibt es wohl.
3: Entschuldigt, wenn ich noch mal kurz unterbreche. Hey, sperrt mal eure Monsterohren auf.
5: Was?
3: Danke. Ich habe da noch eine Frage. Eigentlich waren wir auf der Suche nach unserer Karls-Familienchronik.
5: Hä? Meinst du so ein uraltes, dickes Buch, was nach Erdbeeren riecht? Ach,
3: genau.
5: Tja, also das
0: haben wir nicht mehr.
4: Wie, ihr habt es nicht mehr?
3: Heißt das, ihr hattet es? Was habt ihr denn damit gemacht?
8: Ich fürchte, das ist meine Schuld. Die beiden wollten mir zeigen, woher ihr so viel über Kartoffeln wisst. Das hat mich nämlich ganz schön beeindruckt, weißt du?
0: Genau, wir wollten es nur mal zeigen.
5: Ja, nur gucken.
3: Und dann?
5: Du hast es draußen liegen lassen.
0: Wieso ich? Du hast es mal liegen lassen.
5: Nee, du.
0: Nee, du.
5: Also, jedenfalls lag es gestern noch draußen vor dem Bauwagen.
0: Wieso? Liegt es jetzt nicht mehr da?
5: Nein.

0: Das war natürlich ein herber Rückschlag. Nun hatten wir keine Ahnung mehr, wo das Buch noch sein könnte. Wenn es zuletzt auf der Treppe vom Bauwagen gelegen hatte, fiel uns nichts anderes mehr ein, als dass es tatsächlich von irgendjemandem geklaut worden war. Aber von wem? Wir standen vor dem Bauwagen und sahen uns in alle Richtungen um. Es war nichts und niemand zu sehen.
1: Wenn hier jemand über den Hof und über die Felder läuft, dann ist der ja eigentlich sehr gut zu sehen.
2: Das kann ich absolut bestätigen. Vom Kartoffelacker hat man eine tolle Rundumsicht.
3: Woher weißt du das? Warst du da schon mal?
2: Schon mal? Selbstverfreilich. Ich bin da jeden Tag. Seitdem ich hier bin. Toll, wie du dich kümmerst. Ich musste dir da fast gar nicht helfen.
3: Moment. Jetzt verstehe ich gar nichts mehr. Wie meinst du das, fast gar nicht helfen?
2: Ich habe eigentlich nur angehäufelt. Alles andere hast du doch super hingekriegt.
3: Angehäufelt? Du meinst die Erdhäufchen an den Stängeln. Das warst du?
2: Das war ich. So gibt es mehr Knollen an jeder Pflanze. Und schöner werden sie auch.
3: So?
2: Sollte man immer machen. Anhäufeln.
3: Oh, wow, danke. Wieder was gelernt.
2: Ja. Komisch eigentlich, dass das nicht in eurem Buch stand. Würde ich mal dazu schreiben.
3: Das werde ich. Wenn wir es jemals wiederfinden.
2: Habt ihr schon mal die Frau von heute Morgen gefragt?
3: Welche Frau?
2: Na, heute früh, kurz vor Sonnenaufgang, ist hier so eine Frau rumgeschlichen. Die hat sich die Kartoffeln angeguckt. Und als sie vorne auf dem Hof den Trecker gehört hat, ist sie hinterm Haus am Bauwagen vorbei verschwunden.
4: Oh, ist nicht dein Ernst.
0: Glaubt ihr, das war Mama? Oder eher Oma?
3: Nee. Das kann nur eine gewesen sein.
5: Frau Deppner?
3: Genau. Sie muss das Buch gestohlen haben. Eine andere Erklärung gibt es nicht.
0: Aber warum sollte Frau Deppner unser Buch klauen? Sie hat doch bestimmt selber welche, oder?
4: In dem Buch stehen all unsere Geheimnisse über den Erdbeerenbau.
1: Ja, das stimmt. Das wäre für sie echt Gold wert.
3: Aber Knolli hat gesagt, sie hat sich die Kartoffeln angesehen. Heimlich. Im Morgengrauen.
4: Glaubst du, sie will jetzt auch...
5: Frühkartoffeln, frisch aus der Dose.
3: Wie bitte?
5: Steht groß auf ihrer Homepage. Dieses Jahr zum ersten Mal Deppners Doppelknolle. Doppelt so früh, doppelt so lecker.
3: Ich glaub's ja wohl nicht. Oh, diese Durchtriebene...
4: Damit ist die Sache jedenfalls klar.
1: Deppner hat unsere Familienchronik.

0: jetzt wussten wir immerhin, wo unser Buch geblieben war. Aber das machte die Sache nicht unbedingt einfacher. Wir konnten ja nicht beweisen, dass Deppner das Buch gestohlen hatte. Ehrlich gesagt, konnte ich es immer noch nicht so richtig glauben. Einfach etwas zu stehlen, das macht man doch nicht. Bestimmt hatte sie es sich nur ausgeliehen. Nur mal zum Reingucken oder so.
1: Und wie kriegen wir das Buch jetzt wieder?
2: Wir schalten die Polizei ein. Ist doch klar.
1: Und was sollen wir denen sagen? Wir haben keine Beweise. Wir können ja schlecht erzählen, dass unsere sprechende Kartoffel im Morgengrauen eine verdächtige Frau gesehen hat.
0: Wieso denn? Genau so war's doch.
2: Kate hat recht. Wir müssen das selbst in die Hand nehmen.
1: Magnus, wir brauchen dich jetzt mehr denn je. Du kennst Deppner am besten. Und du kennst ihre Fabrik, ihr Büro. Wenn Deppner das Buch hat, wo würde sie es aufbewahren?
3: Das ist einfach. In ihrem Büro steht ein Tresor. Da hat sie immer alles drin, was wichtig ist und was niemand sehen soll.
1: Dann müssen wir da rein und uns das Buch wiederholen.
0: Du willst bei der Deppner einbrechen?
1: Cool.
0: Aber das ist doch verboten.
2: Sie hat uns das Buch zuerst gemopst. Das war verboten. Und jetzt mopsen wir es uns einfach zurück. Das ist nur fair.
1: Mhm. Ja, finde ich auch. Zumal ich auch wirklich keine andere Lösung sehe.
4: Ich find's super.
0: Ich hatte eingesehen, dass wir das Buch unbedingt wiederhaben mussten. Und irgendwie war es ja auch ein bisschen aufregend. Wir machten uns an die Vorbereitung, um einen perfekten Plan zu entwerfen. Dazu mussten wir als erstes herausfinden, welche Hindernisse es zu überwinden galt. Mit meinem Fernrohr legten wir uns auf die Lauer und spähten Deppners Fabrik aus. Nach dem Abendessen trafen wir uns dann wieder im Hauptquartier und besprachen die Lage.
5: Zaun, Alarmanlage, Türen, Tresore. Kann das bitte noch mal jemand zusammenfassen?
0: Klar, das kann ich gerne.
1: Natürlich, ich gehe da.
0: Also gut, dieses Mal darfst ausnahmsweise du.
1: Danke, Karlchen.
0: Bitte.
1: Also, wir haben 4 Hindernisse. Als erstes müssen wir über den Zaun klettern, um auf das Firmengelände zu kommen. Danach müssen wir die Tür zum Gebäude aufkriegen, um ins Büro zu gelangen. Und dort wartet dann als drittes der Tresor auf uns. Den müssen wir knacken.
2: Und das vierte Hindernis?
1: Ach ja, das gesamte Gelände und alle Türen sind mit einer zentralen Alarmanlage gesichert.
0: Oh weia.
4: Puh, das klingt schwierig.
1: Ist es auch, aber nicht unmöglich. Folgendes ist der Plan. Magnus hackt sich übers Internet in das Sicherheitssystem von Deppner und schaltet so den Alarm und die Außenbeleuchtung aus.
0: Wow.
3: Leichtes Spiel.
1: Kasi, Karina und ich klettern im Schutz der Nacht über den Zaun auf das Gelände und laufen rüber zum Gebäude.
2: Klingt machbar.
1: Aha. Dort muss Karina das Türschloss knacken. Wir werden nicht viel Zeit haben und dürfen keinen Lärm machen. Kriegst du das hin?
4: Ich hab mir das Schloss mit Karlchens Fernrohr angesehen. Das ist ein hochmodernes Sicherheitsschloss. Aber ich denke, ich könnte es aufkriegen.
1: Das hoffe ich, denn das ist der leichte Teil.
0: Und wann kommt der schwere?
1: Sobald wir Deppners Büro gefunden haben. Hier steht der Tresor. Und den aufzubekommen, das erfordert Spezialfähigkeiten.
0: Heißt das, das ist meine Aufgabe?
6: Ich glaube, ich kann den Tresor lachen hören.
0: Hä? Ich höre nichts.
1: Nein, dich brauchen wir draußen an der kleinen Kreuzung vor Deppners Fabrik. Du musst aufpassen, ob jemand kommt und im Notfall sofort Alarm schlagen. Am besten versteckst du dich in einem Gebüsch oder so.
0: Oh, Gott sei Dank. Ich dachte schon, ich muss den Tresor knacken.
1: Nein, das ist Kasis Job. Mit ein bisschen technischer Unterstützung von Karina.
2: Es gibt für alles ein erstes Mal.
1: Keine Sorge, ich bastel dir was Tolles. Ach, eins noch. Magnus, Knolli wollte gerne hier im Hauptquartier dabei sein. Da spricht doch nichts dagegen, oder?
6: Gegen eine Kartoffel, die mir auf die Finger schaut? Was sollte da schon dagegen sprechen?
1: Okay. Alle wissen, was sie zu tun haben?
0: Ja, alles verstanden. Ich gehe ins Gebüsch.
1: Na dann, auf geht's, Kalfbande.

0: Als es dunkel genug war, machten wir uns bereit. Kate, Kasi und Karinchen standen am Zaun zu Deppners Fabrikgelände. Ich hatte meinen Posten an der Kreuzung bezogen. Und Magnus saß oben im Kolossos mit Knolli am Rechner. Und dann ging es los.
1: Magnus, wie sieht's aus?
2: Noch einen kleinen Moment.
3: Oh, kannst du schnell tippen.
2: Und? Voilà. Ausgezeichnet. Die Alarmanlage geht schlafen und die Außenbeleuchtung macht auch Pause.
1: Du bist ein Genie, Magnus Maximus.
2: Hast du das gehört, Knolli? Ein Genie.
4: Okay, wir können rüber.
5: Hier, ich mache euch rüber, Leute.
4: Danke.
6: Und jetzt du, Kasi.
1: Wir sind drin und jetzt auf dem Weg zum Gebäude.
0: Hier draußen ist alles ruhig. Nichts zu sehen. Außer Gebüsch. Over.
4: Okay. So, Schwesterchen. Jetzt kommt dein großer Auftritt.
6: Okay. Dann wollen wir mal...
0: Ich weiß bis heute nicht, wie Karinchen das macht. Mit zwei komischen Metalldingern fummelte sie im Schloss rum. Aber nach einer kurzen Weile, die sich angefühlt hat wie eine Ewigkeit, hat sie dieses Schloss doch tatsächlich überlistet.
4: Du bist eine Fuchtel. Karina hat es geschafft.
7: Super, Karinchen.
4: Schon gut. Mach mal lieber deine Taschenlampe an, Kate.
0: Auch wenn sie eine ganze Reihe von dunklen Fluren durchqueren mussten, brauchten die Kinder nicht lang, um das Büro zu finden. Kate leuchtete ihnen mit ihrer Taschenlampe den Weg. Als sie dann direkt vor dem Tresor standen, wurde es richtig knifflig. Kasi sollte den Tresor mit seiner einzigartigen Konzentrationsfähigkeit knacken. Er musste das große Zahlenrad an der Tresortür drehen und dabei so genau lauschen, dass er hören konnte, wie die Bolzen im Inneren des Türmechanismus einrasten.
4: Ich hab dir diese elektrische Stethoskoparbeitung gebastelt. Die kannst du an dein Hörgerät anschließen. Na, dann hörst du aber nur noch das Stethoskop und nichts mehr von der Umgebung.
5: Ehrlich gesagt ist mir das eher am liebsten. Seid mir nicht böse, aber... Ich blende euch jetzt aus.
4: Ich leuchte dir. Viel Erfolg.
5: Da ist der erste. Jetzt andersrum. Und das wäre Nummer zwei. Letzte Runde. Ich glaube, das war's.
4: Ja, mach schon die Tür auf.
5: Okay.
4: Oh, ich fass es nicht, Kasi. Du hast es geschafft. Da liegt unser Buch.
7: Und, wie sieht's aus? Seid ihr schon im Büro?
4: Noch besser. Wir haben das Buch. Oh, oh Mist.
5: Ich sehe nichts mehr.
4: Es ist stockdunkel. Was ist mit der Taschenlampe, Kate? Ach,
5: keine Ahnung.
4: Batterie alle? Leute... Wir haben hier ein kleines Problem. Wir haben zwar das Buch, aber wir stehen hier voll im Dunkeln. Meine Taschenlampe geht nicht mehr.
0: Natürlich war ich überglücklich, dass meine Karlsbande es geschafft hatte, das wertvolle Buch wiederzubekommen. Aber nun saßen sie ganz schön in der Patsche. Sie mussten ja irgendwie wieder aus dem Gebäude finden. Ganz ohne Licht.
1: Karlchen, Magnus?
2: Hm?
1: Was sollen wir tun? Hier ist es stockfinster. So finden wir niemals den Weg durch all die Flure zurück nach draußen.
3: Hier, Knolli, bleibt, wo ihr seid. Ich komme und helfe euch. Ach so, ganz vergessen. Over.
2: Nichts für ungut, Knolli. Aber wie genau willst du denen denn helfen?
3: Ich liebe die Dunkelheit. Ich bin ein Nachtschattengewächs. Ich kann die drei da rausbringen.
2: Aber erstmal musst du da reinkommen. Und mit deinen sehr kurzen Beinchen wird das eine ganze Weile dauern, bis du überhaupt mal da bist. Und dann musst du noch über den Zaun kommen. Also, ich will ja hier nicht der Spielverderber sein. Aber ich fürchte, da geht die Sonne auf, ehe du bei den Kindern angekommen bist.
3: Mist, du hast recht.
2: Das bin ich gewohnt.
3: Aber du bist schnell und du kommst locker über den Zaun. Du bringst mich dahin.
2: Was ist los? Ich bin doch kein Taxi.
3: Magnus, deine Karlsbande braucht dich. Das ist dein Moment. Sei der Held, den alle in dir sehen.
2: Du hast recht. Wir werden gebraucht. Auf geht's, mein knolliger Freund. Reiten wir in die Nacht.
0: Und so ritten sie. Knolli griff beherzt in Magnus' Nackenfell, um sich festzuhalten, während der Angora-Kater mit geschmeidigen Sprüngen den Karlshof hinter sich ließ.
8: Wer reitet so wild durch die Nacht?
3: Über Stock und Stein in weißer Pracht.
2: Eine tollkühne Knolle.
3: Auf Angora!

0: und sniff. Der Kater läuft in vollem Trab. Ja! Die Kartoffel hüpft auf und ab. Stürzen sich ins Abenteuer.
1: Denn ihr Mut ist ungeheuer.

0: Magnus hatte Knolli über die Landstraße bis zu Deppners Firmengelände getragen. Mit einem eleganten Satz war er über den Zaun gesprungen, was Knolli sogar einen kleinen Jubelschrei entlockt hatte. Dann waren die beiden bis in Deppners Büro geflitzt.
1: Da sind wir.
2: Oh, bin ich froh. Oh, ich will hier endlich weg.
1: Ja, mir reicht es auch, ehrlich gesagt. Na dann, nichts wie weg hier. Ich kann im Dunkeln gut sehen. Und Magnus ist auch nicht schlecht. Ihr könnt uns einfach folgen. Wir bringen euch hier raus.
3: Ich fühle mich geehrt.
1: Okay, wir fassen uns an den Händen. Karina vorne, dann Kasi und dann ich.
4: Aber ich kann Magnus und Knolli nicht sehen.
3: Ich mache eine ganz große Ausnahme und erlaube dir, dich an meinem Schwanz festzuhalten, aber nicht dran ziehen.

0: so führten Knolli und Magnus die Bande durch die dunklen Flure wieder hinaus ins Freie. Draußen war das schummrige Mondlicht gerade hell genug, um den Weg erahnen zu können. Leise und vorsichtig schlichen die fünf über das Fabrikgelände. Doch plötzlich hörten sie ein unangenehm vertrautes Geräusch, das sich ihnen näherte.
1: Hört ihr es auch?
2: Was denn? Ja, ich hör's auch. Das ist Detmers Hoverboard. Magnus, Knolli, schnell, versteckt euch hinter uns.
0: Das Geräusch stoppte und genau in diesem Augenblick sprangen die Flutlichter an. Auf einen Schlag war das gesamte Gelände in grelles Licht getaucht. Es sah fast so aus wie in einem Fußballstadion. Nur ohne Fußball und ohne Stadion.
3: Na, wen haben wir denn da, wenn das nicht meine lieben Nachbarskinder sind? Habt ihr euch verlaufen?
2: Versteckt das Buch unter deinem Rücken, Kasi.
4: Und Sie? Haben Sie sich neulich auf unserem Kartoffelacker verlaufen?
3: Ich habe keine Ahnung, wovon du da redest. Moment mal, was hast du da hinter deinem Rücken?
1: Ich? Gar nichts.
3: So, gar nichts. Dann ist es wohl besser, ich rufe die Polizei. Immerhin seid ihr auf meinem Gelände.
4: Nein, schon gut, das ist nicht nötig. Zeig's ihr, Kasi.
3: Was? Woher habt ihr? Wie seid ihr?
1: Woher wir dieses Buch haben? Mal überlegen.
4: Das ist unser Buch. Das gehört unserer Familie.
3: Falsch. Es war euer Buch. Her damit.
5: Schau mal, Kate.
2: Ja, ich hab's gesehen.
4: Also gut. Wir geben Ihnen das Buch. Unter einer Bedingung.
3: Und die wäre?
2: Bist du verrückt?
4: Das darfst du nicht, Kate.
6: Meine Bedingung ist...
1: Du meinst die Bedingung.
6: Na klar. Die Bedingung, die wir immer stellen, wenn... Also, wenn...
3: Was denn nun für eine bescheuerte Bedingung?
6: Unter der Bedingung, dass Sie es schaffen, nicht vom Hoverboard zu fallen.
0: In der Zwischenzeit hatte ich mich heimlich von hinten an die Detmer herangeschlichen. Sie stand immer noch auf ihrem Hoverboard, diesem merkwürdigen Gefährt, mit dem sie sich immer fortbewegte. Zwei kleine motorisierte Räder und dazwischen ein Brett zum Draufstellen, als hätte sie keine Beine, mit denen sie laufen kann. Naja, jedenfalls öffnete ich mein Fläschchen mit dem Erdbeerelixier, das ich immer bei mir trage, und träufelte ein wenig davon in den Motor ihres Hoverboards. Ohne dass sie es merkte. Hui, das war lustig.
7: Ja.
1: Wow, ein tolles Gleichgewichtsgefühl haben Sie, Frau Detmer.
6: Danke, Karlchen. Du hast uns gerettet.
4: Ja. Ohne dich hätten wir das Buch jetzt schon wieder verloren.
0: Ach, das war doch nichts. Als ich gesehen habe, dass die Detmer kommt, war ich so aufgeregt, dass ich ganz vergessen habe, euch Bescheid zu sagen.
6: So hat das super geklappt.
8: Komm, reiten wir gemeinsam in den Sonnenaufgang.
1: Oh ja!

0: Zusammen hatten wir es tatsächlich geschafft, der Deppner ein Schnippchen zu schlagen. Die Hindernisse waren gewaltig gewesen. Aber wenn man zusammenhält und füreinander da ist, kann man einiges überwinden. Wohin die Deppner in dieser Nacht noch gefahren ist, haben wir natürlich nie erfahren. Aber sie war bestimmt noch eine Weile unterwegs auf ihrem Höllengefährt. Wir waren jedenfalls sicher, dass wir sie nicht zum letzten Mal gesehen hatten. Einige Wochen später weckte uns Kate schon früh am Morgen.
1: Aufstehen, ihr Schnarchnasen!
2: Was? Jetzt schon?
1: Aus den Federn! Ich brauche eure Hilfe!
3: Es ist Wochenende.
1: Es ist Kartoffelernte.
0: Die Pflanzen hatten sich unter Kates und Knollys Aufsicht weiterhin prächtig entwickelt. Gleich im allerersten Jahr waren es so viele Kartoffeln, dass wir alle bei der Ernte und dem Transport mithelfen mussten. Die Frühkartoffeln waren knackig, saftig und unglaublich lecker. Der Hofladen brummte vor Kundschaft und alle machten sich über die leckeren Knollen her.
1: So, hier kommt noch ein Sack.
2: Kurze Pause. Dann bringe ich ihn in den Keller.
1: Also im Laden gehen die Kartoffeln weg wie nichts.
4: Bleiben denn auch noch ein paar für uns übrig?
2: Keine Sorge. Ich habe extra einen Sack im Heizungskeller versteckt, damit er nicht verkauft wird.
4: Cool. Oh, das ist gut.
1: Ich habe schon eine Idee fürs nächste Jahr. Was haltet ihr davon, wenn wir die alte Bahn, mit der wir vom Gletscher zurückgekommen sind, ein bisschen umbauen? Ja. Wir könnten die Gleise verlängern und so erweitern, dass wir sie als Feldbahn nutzen können.
4: Oh ja.
2: Ich verstehe nur Bahnhof.
1: Oh, das ist genial, Kate. Wir bauen daraus eine Kartoffelbahn.
2: Ja, oder? Oh ja. Dann brauchen wir uns nicht mehr mit Opa um den Trecker streiten.
1: Ja.
2: Oder die vielen Kartoffelsäcke mit der Schubkarre vom Acker abtransportieren.
0: Das klingt wirklich gut.
1: Na bitte. Langweilig wird uns jedenfalls nicht.
3: Ja. Niemals.
0: Ich weiß, ich sag es jedes Mal. Aber nach diesem Abenteuer hatten sich die Kinder nun wirklich mehr denn je die Perlen für ihre Karlsbänder verdient. Was für eine verrückte Geschichte. Und wie toll die Bänder an ihren Armen schon aussahen. So viele bunte Perlen. Wir hatten wirklich schon einiges zusammen erlebt.

0: Ja, so war das mit unserer Knüllerknolle.
1: Ja, ich frage mich, ob die Deppner damals heil geblieben ist.
2: Ihr Hoverboard hatte jedenfalls ordentlich Dampf drauf.
3: Oh, ja, das stimmt. Aber ich glaube, außer einem großen Schreck ist hier nichts passiert.
1: Nur, wo sie in dieser Nacht gelandet ist, bleibt für immer ein Geheimnis.
2: Bei Geheimnis fällt mir noch was ein. Kaichen!
0: Was denn? Geheimnis? Ich kenne keine Geheimnisse.
2: Sicher nicht. Kein einziges.
0: Na gut, eins vielleicht.
1: Also, lass hören.
0: Ach, ihr wisst ja sowieso schon fast alles. Aber ich fasse noch mal zusammen. In der Nacht von Opa Karls Geburtstag kam es zu einem magischen Ereignis. Und dieses Ereignis ist untrennbar verknüpft mit etwas, was man essen kann. Und was damals auch gegessen wurde. Aber was?
2: Also das ist nicht schwer.
1: Ich ahne es auch schon.
2: Erdbeer natürlich.
0: Psst. Aber nicht weiter sagen.
2: Jetzt wissen wir trotzdem noch nicht, wie genau du zu einem Erdbeeren wurdest.
0: Nun, dann denke ich, ihr müsst euch bis zum nächsten Mal gedulden.
2: Oh,
0: dann erzähle ich euch die ganze Geschichte.
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1: Gute Nachrichten aus dem Meer. Wissenschaftlerinnen und Wissenschaftler der Orion State University haben herausgefunden, dass Korallen über ein ökologisches Gedächtnis verfügen. Damit können sie sich an vergangene Hitzewellen erinnern und auch daran, wie sie die hohen Wassertemperaturen überstanden haben.
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1: Das war

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1: Gute Nachricht für alle, die gern gärtnern und teilen. Immer mehr Bibliotheken in Deutschland verteilen jetzt nicht nur Bücher, sondern auch samenfestes Saatgut. Du kannst es dir zu Beginn der Saison ausleihen, daraus Pflanzen ziehen und das neue Saatgut am Ende wieder zurückgeben. So entsteht ein nachhaltiger Kreislauf, bei dem du aktiv zum Erhalt der vielfältigen Gemüsesorten beiträgst. Was vor 4 Jahren klein begann, wächst stetig weiter. Insgesamt machen schon 116 Bibliotheken mit.
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